Wir kommen jetzt mit der Kapitalsbus, wir nehmen Deutsch, wir reisen ein bisschen in den Rest der Welt. Du hast mal gehört, wir sehen uns wieder in der Kurs, wir erzählen Sie von einer Simple Way, ich bin mit dir. 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